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Vielen Dank. Vor 20 Jahren standen wir das erste Mal gemeinsam auf der Bühne und ich bin stolz und glücklich, diese Tournee wieder mit ihm spielen zu können. Begrüßt meinen Herzensgitarristen, Matthias Kara.

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0: Ich weiß schon, ich soll nicht anrufen. Wieso eigentlich? Von heute auf morgen, als hätte ich dir wer weiß was angetan. Aber ich spreche ja sowieso nur mit deinem AB. Ein mechanisches Ding ohne Gefühle. Und vermutlich wirst du dir das nicht anhören. Vermutlich drückst du einfach auf Löschen. Meine Nachricht ist dann weg. Und vielleicht löscht du damit auch gleich deine ganze Erinnerung an mich. Aber weißt du, ich spüre noch deinen Körper auf meiner Haut. So als hättest du einen Abdruck hinterlassen, der viel tiefer als nur bis zur Haut ging. Und ja, ich bin verwirrt. Und ich weiß nicht, wie ich damit umgehen soll. Und dein Ruf mich nicht an hilft mir nicht weiter. Es hilft mir überhaupt nicht weiter, verstehst du? Ich meine, im Grunde, das ist schon geschehen, nicht wahr? Das hast du selber so gesagt. Wir haben nur eine Nacht miteinander verbracht. Nicht mal ganz überraschend. Es hat immer im Bereich des Möglichen gelegen. Seit vielen Jahren. Das weiß ich auch. Und ich habe wie du auch eine, naja, wie soll ich sagen, eine eher dehnbare moralische Einstellung dazu. Damit geben ja die Leute wie wir immer an, dass wir so frei sind, nicht wahr? So frei, so frei. Aber ich bin trotzdem verunsichert. Weil das mit uns halt so eine lange Vorgeschichte hat. Weil es für die Nacht mit dir gar keinen Vergleich gibt. Weil es einfach so schön war. Mit so viel Gefühl. Ich meine, ein wenig ist ja immer dabei, die Seele. Selbst bei Geschichten, in denen es um gar nichts geht. Sie hat ihre eigenen Sehnsüchte, ihre eigenen Begierden, ihre eigene Sprache. Sie vermag in jeder Umarmung mitzuschwingen, aber man kann sie trotzdem wegspülen durch, naja, durch Sex eben. Das kann ich mit dir nicht. Ach, weißt du, ich rede und rede. Und will das Wort sagen und trau mich doch nicht. Du weißt schon, dieses große Wort, die totale Hingabe, die Verletzlichmachung des Herzens. Ich sag's nicht, denn sonderbarerweise tut mein Herz so weh, als wäre irgendwas zerbrochen. Und ich will einfach wissen, wie siehst du das? Warum diese Leere? Warum bin ich so traurig? Warum habe ich das Gefühl, etwas verraten zu haben? Haben wir denn durch diese Nacht irgendwas zerstört? Oder war es die Art, wie du gesprochen hast, dass es Männer gibt, die sich nach dem Sex ankuscheln wollen und solche, die sich abwenden? Und ich wäre halt so dazwischen. Oder dein Staunen, wie leicht es sei, mit ehemaligen Freunden ins Bett zu gehen. Ich meine, ich habe mich noch nicht mal direkt angesprochen gefühlt, aber jetzt ist es irgendwie, als sei ich in deine Sammlung aufgenommen worden. Na schön, warum auch nicht? Das ehrt mich. Aber, ach scheiße, Mann, es hat mich auch irgendwie entfernt von dir, verstehst du? Weißt du, damals, naja, da war das alles nicht möglich und jetzt auf einmal landen wir im Bett. Einfach so. Zwei Gläser Wein und hopp. Es ist wie ein Echo, das um Jahre zu spät kommt. Die Rufenden sind längst fort. Die Worte haben ihren Sinn verloren. Und die Ohren, die das Echo vernehmen, verstehen nichts davon. Es war nur Sex, sagst du. Ja, aber es floss doch auch die Liebe mit hinein. Als dünnes Rinnsal nur, aber trotzdem. Mit all ihrer schillernden, unbegreiflichen Schönheit. Oder wie siehst du das? Genauso? Du scheinst das ja mit vielen Bekannten so zu machen. Du lebst dich aus. Du liebst dich aus. Eine freie und starke Frau, keine Frage. Aber wie geht das weiter jetzt? Was meinst du? Was hat sich geändert?
1: Was bleibt übrig? Werden wir uns wiedersehen? Werden wir wieder... wieder miteinander schlafen? Werden wir es nie wieder tun? Oder ständig? Ist etwas Neues zwischen uns entstanden? Oder ist einfach nur etwas zerstört worden? Ich würde gern wissen, wie es dir geht damit. Ich würde mich freuen, wenn du mich anrufst. Aber eigentlich weiß ich, du schweigst. Du schweigst einfach. Du schweigst.

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das Echo ihrer Schönheit durch den Tag. 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